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1: 25. Juli 2008. Gabriella Chilmi ist mit Sweet About Me neu in den Charts. Dass Gabriella Chilmi Musikerin wird, steht für sie schon lange fest. Seit sie 13 ist, arbeitet sie an ihrem Debütalbum. Sie nimmt zu Hause in Melbourne ihre Ideen auf und hält alles fest. Jede kleine Melodie, die ihr in den Sinn kommt, jedes kleine Textstückchen. Alles wird notiert, kategorisiert und nach zu Songs verarbeitet. Auch der Titel steht mit 13 schon fest. Das erste Album wird Lessons to be Learned heißen. Mit 16 geht's dann nach Europa. Sie ist in London in Tonstudios unterwegs und streunt in Paris durch alte, verwinkelte Plattenläden. Immer auf der Suche nach Ideen, auf der Suche nach Inspiration. Sie hört sich durch alte Jazz- und Swingplatten und versucht wieder in London angekommen, genauso einen Sound selbst zu produzieren. Der Text ist schnell geschrieben und mit ihrem neuen Produzenten arbeitet sie so an ihrem ersten Album. Es kommt dann ein Jahr später raus und darauf klingt die jetzt inzwischen 17-Jährige wie ein Profi, der schon seit Jahren im Geschäft ist. Und naja, irgendwie ist sie das ja auch.

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1: Ich bin Tanja Wagner. Der designierte Unionsfraktionschef Frei hat die Probleme von Kanzler Merz beim Umbau der Bundesregierung als Folge von Pech bezeichnet. Es könne auch in der Spitzenpolitik passieren, dass ein geplanter Personalwechsel kurzfristig scheitere, sagte der CDU-Politiker.
2: Es geht um die Hängepartie bei der Besetzung des Verkehrsministeriums. Minister Schnieder hatte einigen Abgeordneten schon mitgeteilt, dass er entlassen wird. Als der Kanzler dann vor die Presse trat, passierte das aber nicht, weil der vorgesehene Nachfolger Günzler kurzfristig abgesagt hatte. Wie es nun weitergeht, ist offen. Klar ist aber, neue Kanzleramtschefin wird Gesundheitsministerin Warken und ihren Job soll CDU-Generalsekretär Linnemann übernehmen. Thomas Brock, Berlin.
1: Frankreich und Spanien kämpfen weiter gegen Waldbrände. Rund 110.000 Menschen mussten allein in der Gironde ihre Unterkünfte verlassen. Ein Ende ist nicht abzusehen. Bundeskanzler Merz bot Frankreich Unterstützung an. Nach dem sprunghaften Anstieg der Ölpreise infolge der Eskalation im Iran-Krieg sieht das Deutsche Institut für Wirtschaftsforschung die Versorgung in Deutschland und Europa weiterhin stabil. Aktuell sei die Versorgung mit Rohöl- und Mineralölprodukten wie Benzin und Diesel weiterhin gesichert, sagte DIW-Ökonomin Franziska Holz gegenüber der deutschen Presseagentur.
3: In absehbarer Zeit ist auch weiter nicht mit einem Rückgang des Ölpreises zu rechnen. Insgesamt sind im Weltölmarkt fast 20% weniger Mengen als noch vor dem Krieg verfügbar, so DIW-Ökonomin Holz weiter. Der Preis für Rohöl schießt weiter in die Höhe. Zuletzt lag er bei rund $100 pro Barrel. Zum Vergleich, vor dem Ausbruch des Irankriegs Ende Februar lag der Preis bei rund 66 Euro pro Barrel. Neue Entlastungen wird es auch erstmal nicht geben. Das hat Wirtschaftsministerin Reiche diese Woche noch einmal klargestellt. Der Tankrabatt hat viele Milliarden gekostet und dafür ist jetzt kein weiteres Geld mehr da. Tine Klimach, Berlin.
1: Das größte jemals gebaute Raketensystem der Raumfahrtgeschichte hat seinen 13. Testflug weitgehend nach Plan absolviert. Das vom privaten Raumfahrtunternehmen SpaceX entwickelte Starship startete vom Weltraumbahnhof des Unternehmens im US-Bundesstaat Texas und flog eine Weile unbemannt durch das Weltall.
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1: Ich bin Tanja Wagner. Der designierte Unionsfraktionschef Frei hat die Probleme von Kanzler Merz beim Umbau der Bundesregierung als Folge von Pech bezeichnet. Es könne auch in der Spitzenpolitik passieren, dass ein geplanter Personalwechsel kurzfristig scheitere, sagte der CDU-Politiker.
2: Es geht um die Hängepartie bei der Besetzung des Verkehrsministeriums. Minister Schnieder hatte einigen Abgeordneten schon mitgeteilt, dass er entlassen wird. Als der Kanzler dann vor die Presse trat, passierte das aber nicht, weil der vorgesehene Nachfolger Günzler kurzfristig abgesagt hatte. Wie es nun weitergeht, ist offen. Klar ist aber, neue Kanzleramtschefin wird Gesundheitsministerin Warken und ihren Job soll CDU-Generalsekretär Linnemann übernehmen. Thomas Brock, Berlin.
1: Frankreich und Spanien kämpfen weiter gegen Waldbrände. Rund 110.000 Menschen mussten allein in der Gironde ihre Unterkünfte verlassen. Ein Ende ist nicht abzusehen. Bundeskanzler Merz bot Frankreich Unterstützung an. Nach dem sprunghaften Anstieg der Ölpreise infolge der Eskalation im Iran-Krieg sieht das Deutsche Institut für Wirtschaftsforschung die Versorgung in Deutschland und Europa weiterhin stabil. Aktuell sei die Versorgung mit Rohöl- und Mineralölprodukten wie Benzin und Diesel weiterhin gesichert, sagte DIW-Ökonomin Franziska Holz gegenüber der deutschen Presseagentur.
3: In absehbarer Zeit ist auch weiter nicht mit einem Rückgang des Ölpreises zu rechnen. Insgesamt sind im Weltölmarkt fast 20% weniger Mengen als noch vor dem Krieg verfügbar, so DIW-Ökonomin Holz weiter. Der Preis für Rohöl schießt weiter in die Höhe. Zuletzt lag er bei rund 100 Dollar pro Barrel. Zum Vergleich, vor dem Ausbruch des Iran-Kriegs Ende Februar lag der Preis bei rund 66 Euro pro Barrel. Neue Entlastungen wird es auch erstmal nicht geben. Das hat Wirtschaftsministerin Reiche diese Woche noch einmal klargestellt. Der Tankrabatt hat viele Milliarden gekostet und dafür ist jetzt kein weiteres Geld mehr da. Tine Klimach, Berlin.
1: Das größte jemals gebaute Raketensystem der Raumfahrtgeschichte hat seinen 13. Testflug weitgehend nach Plan absolviert. Das vom privaten Raumfahrtunternehmen SpaceX entwickelte Starship startete vom Weltraumbahnhof des Unternehmens im US-Bundesstaat Texas und flog eine Weile unbemannt durch das Weltall.
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5: Ein entspannter Samstagmorgen auf den Straßen der Region. Ein Blitzer ist uns aber schon gemeldet worden, und zwar in Bad Kreuznach am Grenzgraben. Und wenn ihr unterwegs seid, auch was melden wollt, dann erreicht ihr uns unter der 0671 920 88 88 0.
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5: Ein schöner Morgen in der Antenne-Region und die Temperaturen werden heute nochmal richtig klettern. Bis zu 33 Grad, davon sind wir jetzt um kurz nach 8 noch ein gutes Stück entfernt. 16 Grad messen wir in Birkenfeld am Freibad und auch in Idar-Oberstein an der Felsenkirche. In Bad Kreuznach an den Brückenhäusern ist es ein Ticken wärmer, hier sind es 18 Grad. 19 messen wir aktuell in Wendelsheim an der Schinder-Hannes-Höhle.
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5: Wir starten das Wochenende tierisch hier bei uns, denn für Körbchen gesucht war ich wieder unterwegs, diesmal beim Tierschutzverein Mensch und Tier in Bingen und habe da die beiden Katzen Gustav und Mathilda kennengelernt und die sind ein richtig dynamisches Duo. Die will man nicht trennen, die verbringen den ganzen Tag zusammen, die schmusen zusammen und die sollen natürlich jetzt auch, nach Möglichkeit, zusammen vermittelt werden. Mehr zu den beiden Katzen gibt's jetzt in der nächsten halben Stunde hier auf eurer Antenne. Schönes Wochenende.
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1: Körbchen gesucht heute beim Tierschutzverein Mensch und Tier mit mir und mit Annette. Hallo Annette.
2: Hallo Max.
1: Ihr habt mich mal wieder ganz herzlich hier in Bingen empfangen und mit ihr meine ich natürlich nicht nur dich, sondern auch noch zwei kleine Katzen, die, ja, wenn ich das, also die waren schon immer zusammen. Gustav und Mathilda, so ein bisschen dynamisches Duo. Ihr habt sie auch zusammen bekommen oder zusammen eingefangen, hier zu euch gebracht und jetzt wollen wir dieses super tolle Traumduo natürlich nicht auseinanderreißen.
2: Richtig, das wäre uns schon sehr wichtig, dass die zwei zusammenbleiben. Die sind von 2015, wurden wohl auch in dem Alter ungefähr adoptiert, sind allerdings immer draußen gewesen und wurden von der Dame gefüttert, die dann leider verstorben ist und die Katzen deshalb bei uns sind.
1: Ja, und man muss wirklich sagen, also sie sind, ich gebe es zu, ein kleines bisschen scheu, sie sind jetzt nicht, sie springen an einem hoch, sobald man irgendwie hier den Raum betritt, aber sie sind zusammen und das ist mir schon aufgefallen, die schmusen miteinander, kann man sagen. Aber also was wäre dann für ein Haushalt für die perfekten? Ein Haushalt, wo sie in Ruhe gelassen werden und zusammen kuscheln können oder doch, dass man versucht, sie so gut es wie es geht wieder an Menschen zu gewöhnen?
2: Ja, also Kinder würde ich jetzt sagen, alles was ein bisschen Unruhe bringt, ist jetzt nicht so gut für die zwei Leute, die Erfahrung haben mit Katzen und sich viel beschäftigen, viel mit denen reden und einfach da sind und probieren, dass sie wieder ja, an den Menschen gewöhnt werden. Das wäre so das richtige Zuhause, vielleicht mit Haus, wo sie dann nach einer gewissen Eingewöhnungszeit auch raus können und wieder Freigang haben. Also sie sind gewohnt, Freigang zu haben. Auf Dauer Wohnungshaltung ist das einfach nichts.
1: Okay, verstehe. Ja, und um die beiden nochmal so ein bisschen zu beschreiben, also Gustav, schwarz-weiß, Mathilda, was ist das? Ist das getigert? Ist das Schildpatt? Ist das irgendwas dazwischen?
2: Ja, ist so ein bisschen Mischung. Sie ist so, ich würde jetzt einfach sagen, sie ist braun getigert mit so ein bisschen Rot. Als Schildpatt direkt würde ich es jetzt nicht bezeichnen.
1: Okay, na gut. Aber wenn ich jetzt sage, ich weiß nicht, vielleicht funkt es mit nur eine von beiden Katzen, wäre es tendenziell auch denkbar, sie voneinander zu trennen oder lieber nicht?
2: Ja, also wir würden uns dann natürlich in Gesprächen abklären und schauen, wie das mit den Katzen geht. Natürlich suchen wir für alle erstmal ein Zuhause. Wenn es gar nicht geht, würden wir sie natürlich auch trennen. Nur unser Herzenswunsch ist natürlich ein schönes Zuhause zusammen für die zwei.
1: Verstehe ich. Und wenn ich jetzt sage, na gut, zwei Katzen ist mir ja vielleicht doch eine zu viel, was irgendwie immer ein Auge drauf haben. Und ich meine, gut, die können vielleicht auf sich selber gegenseitig aufpassen. Aber es ist natürlich, was Futter etc., Tierarztkosten angeht, ist es natürlich das Doppelte wie mit einer Katze. Aber ihr habt ja noch ganz andere Tiere oder noch viel mehr Tiere und Katzen hier bei euch, die man kennenlernen kann. Wie würde denn so ein Kennenlernen aussehen, wenn ich mich für eine andere Katze oder für eine von den beiden oder für beide interessiere?
2: Gerne, wenn Sie Bescheid wissen, einfach auf unsere Homepage gucken, www.mot-bingen.de, über den Kontakt uns anschreiben und dann kommen wir ins Gespräch, laden Sie ein und gucken uns die Tiere an, was das richtige Tier für Sie ist und zu Ihnen passt.
1: Ja, perfekt. Also was das richtige Tier für euch da draußen ist, besser könnte ja gar kein Abschlusswort sein, hier bei uns bei Körbchen gesucht.
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1: Ich bin Tanja Wagner. Der designierte Unionsfraktionschef Frei hat die Probleme von Kanzler Merz beim Umbau der Bundesregierung als Folge von Pech bezeichnet. Es könne auch in der Spitzenpolitik passieren, dass ein geplanter Personalwechsel kurzfristig scheitere, sagte der CDU-Politiker.
2: Es geht um die Hängepartie bei der Besetzung des Verkehrsministeriums. Minister Schnieder hatte einigen Abgeordneten schon mitgeteilt, dass er entlassen wird. Als der Kanzler dann vor die Presse trat, passierte das aber nicht, weil der vorgesehene Nachfolger Günzler kurzfristig abgesagt hatte. Wie es nun weitergeht, ist offen. Klar ist aber, neue Kanzleramtschefin wird Gesundheitsministerin Warken und ihren Job soll CDU-Generalsekretär Linnemann übernehmen. Thomas Brock, Berlin.
1: Frankreich und Spanien kämpfen weiter gegen Waldbrände. Rund 110.000 Menschen mussten allein in der Gironde ihre Unterkünfte verlassen. Ein Ende ist nicht abzusehen. Bundeskanzler Merz bot Frankreich Unterstützung an. Nach dem sprunghaften Anstieg der Ölpreise infolge der Eskalation im Iran-Krieg sieht das Deutsche Institut für Wirtschaftsforschung die Versorgung in Deutschland und Europa weiterhin stabil. Aktuell sei die Versorgung mit Rohöl- und Mineralölprodukten wie Benzin und Diesel weiterhin gesichert, sagte DIW-Ökonomin Franziska Holz gegenüber der deutschen Presseagentur.
3: In absehbarer Zeit ist auch weiter nicht mit einem Rückgang des Ölpreises zu rechnen. Insgesamt sind im Weltölmarkt fast 20% weniger Mengen als noch vor dem Krieg verfügbar, so DIW-Ökonomin Holz weiter. Der Preis für Rohöl schießt weiter in die Höhe. Zuletzt lag er bei rund $100 pro Barrel. Zum Vergleich, vor dem Ausbruch des Iran-Kriegs Ende Februar lag der Preis bei rund 66 Euro pro Barrel. Neue Entlastungen wird es auch erstmal nicht geben. Das hat Wirtschaftsministerin Reiche diese Woche noch einmal klargestellt. Der Tankrabatt hat viele Milliarden gekostet und dafür ist jetzt kein weiteres Geld mehr da. Tine Klimach, Berlin.
1: Das größte jemals gebaute Raketensystem der Raumfahrtgeschichte hat seinen 13. Testflug weitgehend nach Plan absolviert. Das vom privaten Raumfahrtunternehmen SpaceX entwickelte Starship startete vom Weltraumbahnhof des Unternehmens im US-Bundesstaat Texas und flog eine Weile unbemannt durch das Weltall.
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5: Blitzer an diesem Samstagmorgen. Und zwar steht er in Gensingen am Kieselberg. Und wenn ihr hier unterwegs seid, dann am besten den Fuß vom Gas nehmen. Sonst kann es schnell teuer werden. Wenn ihr unterwegs sind, auch was melden wollt, dann erreicht ihr unsere Verkehrshotline unter der 0671 920 88 88 0. Ich wünsche euch eine gute und vor allem eine sichere Fahrt.
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5: Kurz nach 9 und jetzt lohnt es sich nochmal richtig Stoß zu lüften, denn die Temperaturen sind schon fleißig am Klettern. 19 Grad messen wir aktuell in Schwarzerden am Sportplatz und in Niederoberstein an der Edelstein-Erlebniswelt. Auch in Bad Kreuznach am Denkmal Michel Mohr zeigt das Thermometer 19 Grad. Ein Ticken wärmer ist es in Gutenberg an der Guten Burghalle. Hier messen wir aktuell 20 Grad. Die Temperaturen klettern heute auf bis zu 33 Grad, also richtig sommerlich, richtig heiß. Auch wenn morgen dann nochmal die Wolken ein bisschen zuziehen, bleibt es in der kommenden Woche warm und wird immer heißer und heißer. Eine richtige Hitzewelle bis zu 40 Grad in der kommenden Woche. Aber dann können wir heute diese 33 Grad nochmal richtig genießen.
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5: Wohnraum oder die Suche nach Wohnraum beschäftigt viele von uns. In der Verbandsgemeinde Wörstadt sollen jetzt mit Neubaugebieten mehr Wohnraum geschaffen werden. Das ist gleich Thema hier bei uns in der nächsten halben Stunde auf eurer Antenne. Ich wünsche euch ein schönes Wochenende.
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0: Das ist eure Antenne. An diesem Samstag. Wohnraum ist heiß begehrt und wird auch immer wieder gesucht. In der Verbandsgemeinde Wörrstadt wird jetzt mit Neubaugebieten gegen den Wohnungsmangel gesteuert. Paul Kalmund hat mehr Details für uns.
1: Sie sind unterschrieben, die Erschließungsverträge für die Neubaugebiete Gau-Weinheim und Wallertheim. Verbandsbürgermeister Markus Konrad, ja, die Erschließungsverträge sind ja jetzt unterschrieben. Was bedeutet das ganz konkret für die Neubaugebiete in Gau-Weinheim und Wallertheim?
2: Das heißt, dass wir jetzt einen Erschließungsträger haben, der für uns und für die beiden Gemeinden alle Verfahrensschritte jetzt in die Wege leiten wird, sprich ein Bebauungsplanverfahren wird jetzt aufgelegt und danach wird natürlich die reale Erschließung erfolgen, davor natürlich auch noch eine Baulandumlegung. Und das ist sozusagen der Startschuss, dass das alles passieren kann, dass wir einen Dienstleister haben, der das für uns, für unsere Gemeinden erledigt.
1: Was würden Sie sagen, warum sind gerade diese beiden Baugebiete für die Verbandsgemeinde Wörrstadt so wichtig?
2: Also insgesamt müssen wir sagen, wir sind hier als Verbandsgemeinde weiterhin als Teil des Rhein-Main-Gebietes ein Zuzugsgebiet, eine Zuzugsregion. Wir haben neben diesen beiden Baugebieten auch noch einige weitere gerade am Laufen. Und es ist halt ganz wichtig, dass wir versuchen, noch in den im Umfeld auch von Mainz, auch in den ländlichen Räumen halt Bauflächen zur Verfügung zu stellen, bezahlbare Bauflächen. Und von daher ist das für uns ganz wichtig, dass wir auch in diesen Gemeinden Bauplätze neu wieder zur Verfügung stellen. Auch vor dem Hintergrund, dass auch ortsansässige Bürgerinnen und Bürger gerne ein Eigenheim, eine Doppelhaushälfte oder auch vielleicht eine Eigentumswohnung erwerben möchten, weil sie im Ort bleiben wollen. Und dafür ist es halt auch ganz wichtig. Diese Baugebiete sind also nicht nur für die Region, für Bürgerinnen, die vielleicht aus den Städten dann aufs Land ziehen möchten, sondern auch für die eigenen Bürgerinnen und Bürger, dass sie überhaupt eine Chance haben, ein Eigentum noch zu erwerben.
1: Viele Menschen hoffen ja eben auf bezahlbaren Wohnraum. Wer soll denn später vor allem von den neuen Bauplätzen profitieren?
2: Da müssen wir jetzt sehen, also wie das jetzt sich auch von der Zeitschiene entwickelt, wie sich überhaupt die allgemeinen Rahmenbedingungen entwickeln, das müssen wir auch ganz klar sehen. Wir sind ja hier nicht auf einer Insel, aber wir haben beispielsweise auch schon in Ortsgemeinden dann bei der Vergabe der Bauplätze, der gemeindlichen, sozusagen öffentlichen Bauplätze auch verschiedene Modelle realisiert, beispielsweise, dass ortsansässige Menschen, wenn sie eine gewisse Zeit hier im Ort leben oder sich im Ort engagiert haben, dann zuerst einen Bauplatz erhalten und danach dann auswärtige Interessenten. Also da gibt es verschiedene Modelle, wie man auch dafür sorgen kann, dass sozusagen die eigenen Bürgerinnen und Bürger dann auch überhaupt die Chance haben, einen Bauplatz zu erhalten.
0: Sagt der Verbandsbürgermeister von Wörrstadt, Markus Konrad. In gut einer Stunde sprechen wir auch noch einmal über den weiteren Ablauf bei den Neubaugebieten. Interessant ist ja vor allem, wann die ersten Baugrundstücke da verfügbar sein werden. Also unbedingt dranbleiben. Hier auf eurer Antenne gibt es jetzt aber erstmal Musik von Kamerad. Hug Yourself.

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1: Ich bin Tanja Wagner. Der CDU-Politiker Altmaier kritisiert den Umgang mit dem offenbar vor der Ablösung stehenden Verkehrsminister Schnieder in scharfer Form. Er kenne und schätze Schnieder seit anderthalb Jahrzehnten, schrieb Altmaier auf X. Der Umgang mit ihm mache ihn betroffen und wütend, fügte der frühere Kanzleramtschef unter Regierungschefin Merkel hinzu.
2: Der künftige Unionsfraktionschef Thorsten Frey nannte das Ganze Pech. Aus seiner Sicht war diese Hängepartie nicht vermeidbar. So wie das jetzt gelaufen sei, könne es einfach passieren, sagte er bei einer Veranstaltung der IHK in Stuttgart. Hintergrund ist, dass sich Verkehrsminister Schnieder eigentlich schon von einzelnen Bundestagsabgeordneten in einer SMS verabschiedet hatte. Aber dazu kam es nicht. Wer nun den Posten antritt, ist noch unklar. Aus Berlin, Tine Klimach.
1: Schwere Waldbrände halten Frankreich und Spanien weiter in Atem. Während bei Madrid und in anderen spanischen Regionen der Notstand ausgerufen wurde, mussten an der französischen Atlantikküste Zehntausende weitere Touristen vorsorglich ihre Urlaubsquartiere räumen. In beiden Ländern sprechen die Behörden von ungünstigen Wetterbedingungen, die die Löscharbeiten erschweren. Wegen der sich weiter unkontrolliert ausdehnenden Waldbrände an Frankreichs Atlantikküste wurden inzwischen laut Frankreichs Innenminister Núñez rund 110.000 Menschen evakuiert. Pakete, die schwerer sind als 23 Kilo, dürfen nicht mehr von einem Zusteller ausgeliefert werden. Das sollte von der Politik gesetzlich festgelegt werden, fordert der Logistikkonzern DHL.
3: Schwere Pakete zu tragen ist schlecht für den Rücken, argumentiert DHL. Und Probleme damit seien der Grund für jede dritte Krankmeldung. Die Politik müsse sich dem Thema annehmen, weil DHL nicht mehr konkurrenzfähig sei, wenn die Regel nur intern eingeführt werden würde. Die Gewerkschaft Verdi stimmt zu und möchte zwei Zusteller sogar schon bei Paketen ab 20 Kilo. Andere Zustellunternehmen lehnen den Vorschlag ab und verweisen auf sowieso schon bestehenden Personalmangel oder drohende längere Lieferzeiten. Elisa Schuh, Berlin.
1: Der Hersteller Jutro Tiefkühlkost hat den Rückruf einer bei Lidl verkauften Bio-Beerenmischung wegen einer möglichen Verunreinigung mit Noroviren ausgeweitet. Verbraucher sollen das Tiefkühlprodukt der Marke Freschoner nicht verzehren und in den Lidl-Filialen auch ohne Kassenbon zurückgeben.
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5: Blitzer. Aktuell wird geblitzt und zwar in Gensing am Kieselberg. Wenn ihr hier unterwegs seid, dann also am besten den Fuß vom Gas nehmen. Und wenn ihr unterwegs seid an diesem Samstagmorgen und auch was melden wollt, egal ob weitere Blitzer oder auch ein Stau oder eine Gefahrenstelle, dann erreicht ihr uns unter der 0671 920 88 88 0. Ich wünsche euch eine gute und vor allem eine sichere Fahrt.
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5: Wir schauen auf die aktuellen Temperaturen und sehen, das Thermometer in Griebelschied zeigt aktuell 21 Grad. 22 sind es in Idar-Oberstein am Mineralienmuseum und auch in Heimersheim. In Bad Kreuznach am Puck ist es noch ein Ticken wärmer. Hier messen wir aktuell 24 Grad. Die Temperaturen klettern heute noch ein gutes Stück weiter auf bis zu 33 Grad. Und wenn ich mal so auf die Vorberichte für die kommende Woche schaue, dann ist das erst der Anfang. So eine richtige Hitzewelle, Temperaturen bis zu 40 Grad stehen nächste Woche an. Aber heute zeigt sich der Sommer erstmal von seiner schönsten Seite.
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5: Neubaugebiete in der Verbandsgemeinde Wörstadt. Die sind gleich noch einmal Thema bei uns in gut einer halben Stunde. Auf eurer Antenne unbedingt dranbleiben. Jetzt gibt's Musik Wax, Bridge to Your Heart und vorher noch Ausdiss mit Electrified. So klingt eure Antenne. Ich bin Max Wischermann.
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0: Stahlrandantenne an diesem Samstag mit Marc Forster. In Gau-Weinheim und Wallertheim wird es bald mehr Wohnraum geben. Die Verbandsgemeinde Wörstadt hat nämlich entsprechende Verträge unterschrieben. Antenne-Reporter Paul Kalmund hat mehr Infos für uns.
1: Die Verbandsgemeinde Wörstadt macht einen Schritt zur Schaffung weiterer neuer Wohnbauflächen. Also die Erschließungsverträge sind unterschrieben. Verbandsbürgermeister Markus Konrad, welche Arbeiten stehen denn jetzt als nächstes an und wann könnten die ersten Baugrundstücke verfügbar sein?
2: Das ist ganz klar, wir beginnen jetzt mit den Bebauungsplanverfahren. Das heißt, dass wir erstmal Baurecht schaffen. Da geht auch ein Jahr, anderthalb Jahr bei unseren Verfahren in Deutschland locker ins Land, wenn nichts dazwischen kommt. Danach wird es eine Baulandumlegung geben, ein Umlegungsverfahren. Und dann beginnt die reale Erschließung, sprich der Bau der Straßen, Ver- und Entsorgungsanlagen und was alles halt zu einem Baugebiet dazugehört. Also wir hoffen, dass wenn wir wirklich sehr, sehr schnell und sehr gut sind und alles perfekt funktioniert, dass wir Ende 2029, Anfang 2030 dann die Bauplätze sozusagen verkaufen können. Also sprich nach, ich sage jetzt mal 3, 3,5 Jahren. Da wären wir wirklich sehr gut. Schneller kriegt man das hier bei uns nicht hin.
1: Also es wird noch ein bisschen Zeit in Anspruch nehmen, aber es soll ja auch alles eben richtig sein. Bei neuen Baugebieten spielen Themen wie Verkehr, Infrastruktur und Umweltschutz eine große Rolle. Wie berücksichtigen Sie diese Punkte bei der Planung?
2: Die werden alle im Rahmen auch der gesetzlichen Vorgaben berücksichtigt. Wir wollen aber auch ein interessantes Baugebiet hier schon erschließen. Wir werden auch prüfen, ob es interessant ist, vielleicht auch ein Nahwärmenetz zu errichten. Wir haben ja einen eigenen Energiebetrieb, Energie- und Servicebetrieb. Das haben

0: versorgen, indem wir halt entsprechende Wärmetechnik zur Verfügung stellen, wenn es technisch und auch wirtschaftlich geht, dass wir natürlich auch, was die Klimaanpassung betrifft, ein Gebiet schaffen, das natürlich nicht nur versiegelt ist, sondern dass da auch wirklich ein attraktives Gebiet entsteht. Wir merken hier gerade, wie wichtig das ist, dass wir hier eine gute Mischung machen, dass auch die Regenrückhaltung passiert. Auch da gibt es Ideen, dass sozusagen dann das Regenwasser auch genutzt wird durch Zisternen und Ähnliches. Also viele, viele Punkte, die wir da schon prüfen und mit berücksichtigen wollen, die natürlich ökologisch wie ökonomisch dann sinnvoll sein sollten.
1: Welche Bedeutung haben denn die beiden Neubaugebiete langfristig für die Entwicklung der Verbandsgemeinde Wörrstadt?
0: Vor allem für die Verbandsgemeinde ist ganz wichtig, dass wir, wie gesagt, in unseren Gemeinden noch Bauplätze zur Verfügung stellen, auch für die eigenen Bürgerinnen und Bürger. Und für die Gemeinden ist es ganz, ganz wichtig, dass hier auch eine gute Mischung besteht zwischen Bürgerinnen und Bürgern, die schon länger hier leben, aber auch neue Bürger dazukommen. Das ist wichtig für die Vereine, das ist wichtig für das dörfliche für die dörfliche Gemeinschaft und für vieles mehr. Also vor allem für die beiden Gemeinden ist es ganz wichtig, dass hier ein Gebiet entsteht für neue Bürgerinnen und Bürger, die dann auch den Ort sozusagen dann mit wieder beleben oder weiterentwickeln. Deshalb sind die Gebiete auch von der Größe her so geplant, dass sie auch zu den jeweiligen Gemeinden passen.
2: Sagt Verbandsbürgermeister von Wörrstadt Markus Konrad. Alle Infos bekommt ihr natürlich auch nochmal zum Nachlesen auf rheinnahedirekt.de. Und sobald es neue Infos zu den Baugrundstücken in Gau-Weinheim und Wallertheim gibt, erfahrt ihr es natürlich hier bei uns auf der Antenne.

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1: Ich bin Tanja Wagner. Der CDU-Politiker Altmaier kritisiert den Umgang mit dem offenbar vor der Ablösung stehenden Verkehrsminister Schnieder in scharfer Form. Er kenne und schätze Schnieder seit anderthalb Jahrzehnten, schrieb Altmaier auf X. Der Umgang mit ihm mache ihn betroffen und wütend, fügte der frühere Kanzleramtschef unter Regierungschefin Merkel hinzu.
2: Der künftige Unionsfraktionschef Thorsten Frey nannte das Ganze Pech. Aus seiner Sicht war diese Hängepartie nicht vermeidbar. So wie das jetzt gelaufen sei, könne es einfach passieren, sagte er bei einer Veranstaltung der IHK in Stuttgart. Hintergrund ist, dass sich Verkehrsminister Schnieder eigentlich schon von einzelnen Bundestagsabgeordneten in einer SMS verabschiedet hatte. Aber dazu kam es nicht. Wer nun den Posten antritt, ist noch unklar. Aus Berlin, Tine Klimach.
1: Schwere Waldbrände halten Frankreich und Spanien weiter in Atem. Während bei Madrid und in anderen spanischen Regionen der Notstand ausgerufen wurde, mussten an der französischen Atlantikküste Zehntausende weitere Touristen vorsorglich ihre Urlaubsquartiere räumen. In beiden Ländern sprechen die Behörden von ungünstigen Wetterbedingungen, die die Löscharbeiten erschweren. Wegen der sich weiter unkontrolliert ausdehnenden Waldbrände an Frankreichs Atlantikküste wurden inzwischen laut Frankreichs Innenminister Núñez rund 110.000 Menschen evakuiert. Pakete, die schwerer sind als 23 Kilo, dürfen nicht mehr von einem Zusteller ausgeliefert werden. Das sollte von der Politik gesetzlich festgelegt werden, fordert der Logistikkonzern DHL.
3: Schwere Pakete zu tragen ist schlecht für den Rücken, argumentiert DHL. Und Probleme damit seien der Grund für jede dritte Krankmeldung. Die Politik müsse sich dem Thema annehmen, weil DHL nicht mehr konkurrenzfähig sei, wenn die Regel nur intern eingeführt werden würde. Die Gewerkschaft Verdi stimmt zu und möchte zwei Zusteller sogar schon bei Paketen ab 20 Kilo. Andere Zustellunternehmen lehnen den Vorschlag ab und verweisen auf sowieso schon bestehenden Personalmangel oder drohende längere Lieferzeiten. Elisa Schuh, Berlin.
1: Der Hersteller Jutro Tiefkühlkost hat den Rückruf einer bei Lidl verkauften Bio-Beerenmischung wegen einer möglichen Verunreinigung mit Noroviren ausgeweitet. Verbraucher sollen das Tiefkühlprodukt der Marke Freschoner nicht verzehren und in den Lidl-Filialen auch ohne Kassenbon zurückgeben.
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5: Entspannte Lage auf den Straßen an diesem Samstag. Ein Blitzer ist uns aber gemeldet worden über unsere Verkehrshotline. Die erreicht ihr unter der 0671 920 88 88 0. Geblitzt wird in Gensingen am Kieselberg. Und wenn ihr auch was entdeckt, ruft gerne an oder schickt uns eine WhatsApp direkt ins Studio.
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5: Angenehm sommerliche Temperaturen unter 30 Grad in Bad Kreuznach am Bäderhaus zeigt das Thermometer aktuell 27 Grad. 26 sind es in Heizenberg am Bürgerhaus, in Idar-Oberstein am Alexanderplatz 25 und in Birkenfeld am Freibad 24 Grad. Das Wetter heute bis zu 33 Grad, also ein bisschen klettern die Temperaturen noch im Laufe des Tages. Morgen ziehen sich dann nochmal ein bisschen die Wolken zusammen, es bleibt aber warm und in der kommenden Woche dann auch wieder richtig heiß. Eine Hitzewelle bis zu 40 Grad, also diese Anfang 30 Grad, die wir dann jetzt heute haben, die kann man nochmal richtig genießen.
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5: Ein bislang namenloser Fußweg am Justizzentrum in Bad Kreuznach trägt jetzt den Namen Hans-Litten-Weg. Damit wird erinnert an den Rechtsanwalt Hans Litten, der sich schon früh gegen den Nationalsozialismus gestellt hat und auch als heute als Symbol für Rechtsstaatlichkeit und Zivilcourage gilt. Mehr dazu gibt's jetzt gleich in der nächsten halben Stunde hier auf eurer Antenne an diesem Samstag. Ich wünsche euch ein schönes Wochenende.
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0: Ihr habt die Antenne eingeschaltet. Ich bin Max Wischermann. Der neu benannte Hans-Littenweg am Justizzentrum in Bad Kreuznach geht auf eine Initiative des Vereins der Rechtsanwälte beim Landgericht Bad Kreuznach zurück. Die Idee dafür ist allerdings nicht neu. Sie entstand schon vor vielen, vielen Jahren. Warum der Verein sich so lange für diese Ehrung eingesetzt hat, das weiß Paul Kalmund.
1: Die Idee für den Hans-Littenweg stammt vom Verein der Rechtsanwälte.

0: Man verfolgt, der Verein hat es auch nicht mehr so verfolgt und dann haben wir es jetzt vor gut einem Jahr wieder ausgegraben, haben gesagt, so, wir wollen es jetzt mal umsetzen, weil es hier uns passend schien, genau dieser Weg, diese Verbindung ist ja ideal und dann haben wir es beantragt und der Stadtrat hat das wirklich sehr schnell und sehr positiv, einstimmig, wie wir gehört haben, abgenickt und zugestimmt und die Stadt hat es auch dann relativ zeitnah umgesetzt.
1: Was würden Sie sagen, warum ist Hans Litten gerade auch für Juristen bis heute so wichtig?
2: Ja, durch sein Engagement und seinen Mut hat er halt gezeigt, dass man sich auch gegen politische Widrigkeiten durchsetzen muss und kann als Jurist und eben auch Interessen von Minderheiten gegebenenfalls vertreten kann und sollte, damit eben auch die Unabhängigkeit der Justiz weiterhin aufrechterhalten bleibt.
1: Welche Bedeutung hat das auch jetzt für den Verein, dass diese Initiative heute tatsächlich umgesetzt wurde?
2: Ja, es ist schön, dass wir sehen, dass unsere Ideen umgesetzt werden, dass die Stadt das ernst nimmt und ja, wie der Kollege Schäffler schon gesagt hat, erachten wir gerade auch den Weg hier vom Parkplatz zum neuen Justizzentrum als passend, weil er doch von vielen Personen genutzt wird, die ins Gerichtsgebäude gehen und ja, so wird man Herrn Hans Litten öfters gedenken müssen.
1: Was wünschen Sie sich denn von Menschen, die künftig jetzt hier am Weg lang gehen, vorbeikommen? Ja, wie ist das da?
0: Ja, es wäre schön, wenn das Schild unter dem Namen, also die kurze Historie, wenn das gelesen wird und wenn Leute sich damit beschäftigen und sich mal Gedanken drüber machen, weil die Zeiten beginnen sehr, sich zu verfinstern und dann ist es nicht verkehrt, dass man an solche Personen erinnert und dass Leute das zur Kenntnis nehmen.
3: Mit dem Hans-Litten-Weg soll nicht nur an das Schicksal des Juristen erinnert werden, der Verein hofft auch, dass sich Besucher mit seinem Einsatz für Demokratie, Rechtsstaatlichkeit und eine unabhängige Justiz beschäftigen. Was die Präsidentin des Landgerichts dazu sagt, das hören wir später auch hier auf eurer Antenne. Jetzt gibt's aber erstmal wieder Musik.

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1: Ich bin Tanja Wagner. Der designierte Unionsfraktionschef Frei hat die Probleme von Kanzler Merz beim Umbau der Bundesregierung als Folge von Pech bezeichnet. Es könne auch in der Spitzenpolitik passieren, dass ein geplanter Personalwechsel kurzfristig scheitere, sagte der CDU-Politiker.
2: Es geht um die Hängepartie bei der Besetzung des Verkehrsministeriums. Minister Schnieder hatte einigen Abgeordneten schon mitgeteilt, dass er entlassen wird. Als der Kanzler dann vor die Presse trat, passierte das aber nicht, weil der vorgesehene Nachfolger Günzler kurzfristig abgesagt hatte. Wie es nun weitergeht, ist offen. Klar ist aber, neue Kanzleramtschefin wird Gesundheitsministerin Warken und ihren Job soll CDU-Generalsekretär Linnemann übernehmen. Thomas Brock, Berlin.
1: Schwere Waldbrände halten Frankreich und Spanien weiter in Atem. Während bei Madrid und in anderen spanischen Regionen der Notstand ausgerufen wurde, mussten an der französischen Atlantikküste zehntausende weitere Touristen vorsorglich ihre Urlaubsquartiere räumen. In beiden Ländern sprechen die Behörden von ungünstigen Wetterbedingungen, die die Löscharbeiten erschweren. Wegen der sich weiter unkontrolliert ausdehnenden Waldbrände an Frankreichs Atlantikküste wurden inzwischen laut Frankreichs Innenminister Núñez rund 110.000 Menschen evakuiert. Pakete, die schwerer sind als 23 Kilo, dürfen nicht mehr von einem Zusteller ausgeliefert werden. Das sollte von der Politik gesetzlich festgelegt werden, fordert der Logistikkonzern DHL.
3: Schwere Pakete zu tragen ist schlecht für den Rücken, argumentiert DHL. Und Probleme damit seien der Grund für jede dritte Krankmeldung. Die Politik müsse sich dem Thema annehmen, weil DHL nicht mehr konkurrenzfähig sei, wenn die Regel nur intern eingeführt werden würde. Die Gewerkschaft Verdi stimmt zu und möchte zwei Zusteller sogar schon bei Paketen ab 20 Kilo. Elisa Schuh, Berlin.
1: Das größte jemals gebaute Raketensystem der Raumfahrtgeschichte hat seinen 13. Testflug weitgehend nach Plan absolviert. Das vom privaten Raumfahrtunternehmen SpaceX entwickelte Starship startete vom Weltraumbahnhof des Unternehmens im US-Bundesstaat Texas und flog eine Weile unbemannt durch das Weltall.
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5: Entspannte Lage auf den Straßen an diesem Samstagmittag. Und wenn ihr unterwegs seid und was melden wollt, egal ob Blitzer, Staus oder Gefahrenstellen, dann erreicht ihr uns unter der 0671 920 88 88 0.
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5: Bis zu 33 Grad heute. Der Sommer zeigt sich von seiner besten Seite. Und jetzt um kurz nach 12 sind wir davon auch gar nicht mehr so weit entfernt. Das Thermometer in Niedermoschel an der Ruine Levenstein zeigt nämlich 30 Grad. Genauso warm ist es auch in Bad Kreuznach am Salinenplatz. 27 Grad messen wir in Niederoberstein an der Stadtverwaltung und in Hottenbach aktuell 26 Grad.
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5: Bei uns gibt's jetzt ganz viel tolle Musik für euch. Unser Tagebuch der großen Hits präsentiert euch jeden Tag einen ganz besonderen Song mit der Geschichte dazu. Heute Gabriella Kill Me mit Sweet About Me. Vorher noch Madonna mit Holiday und Bruno Mars I Just Might. Das ist tolle Musik hier auf eurer Antenne. Schönes Wochenende.
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1: 25. Juli 2008. Gabriella Chill Me ist mit Sweet About Me neu in den Charts. Dass Gabriella Chill Me Musikerin wird, steht für sie schon lange fest. Seit sie 13 ist, arbeitet sie an ihrem Debütalbum. Sie nimmt zu Hause in Melbourne ihre Ideen auf und hält alles fest. Jede kleine Melodie, die ihr in den Sinn kommt, jedes kleine Textstückchen. Alles wird notiert, kategorisiert und nach zu Songs verarbeitet. Auch der Titel steht mit 13 schon fest. Das erste Album wird Lessons to be Learned heißen. Mit 16 geht's dann nach Europa. Sie ist in London in Tonstudios unterwegs und streunt in Paris durch alte, verwinkelte Plattenläden. Immer auf der Suche nach Ideen, auf der Suche nach Inspiration. Sie hört sich durch alte Jazz- und Swingplatten und versucht wieder in London angekommen, genauso einen Sound selbst zu produzieren. Der Text ist schnell geschrieben und mit ihrem neuen Produzenten arbeitet sie so an ihrem ersten Album. Es kommt dann ein Jahr später raus und darauf klingt die jetzt inzwischen 17-Jährige wie ein Profi, der schon seit Jahren im Geschäft ist. Und naja, irgendwie ist sie das ja auch.

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0: Musik auf eurer Antenne, ich bin Max Wischermann, schön, dass ihr eingeschaltet habt. Ein neuer Weg in Bad Kreuznach erinnert künftig an einen Mann, der sich schon früh gegen den Nationalsozialismus stellte. Der Jurist Hans Litten wurde 1931 bundesweit bekannt, als er Adolf Hitler im sogenannten Edenpalast-Prozess als Zeugen ins Kreuzverhör nahm. Dabei deckte Litten Widersprüche zwischen Hitlers öffentlichem Bekenntnis zur Legalität und der Gewalt der SA auf. Nach der Machtübernahme der Nationalsozialisten wurde der Anwalt verhaftet, mehrere Jahre in Konzentrationslagern festgehalten und starb dann 1938 im KZ Dachau. Heute gilt Hans Litten als Symbol für Zivilcourage, Rechtsstaatlichkeit und den Mut, sich gegen Unrecht zu stellen. Im Bürgerpark am Justizzentrum in Bad Kreuznach trägt ein Fußweg deshalb jetzt seinen Namen. Über die Bedeutung dieser Ehrung hat Paul Kallmund mit der Präsidentin des Landgerichts Bad Kreuznach, Martina Kohlmeier, gesprochen.
1: Es ist eine besondere Aktion am Justizzentrum in Bad Kreuznach. Es gab eine Benennung. Hans Littenweg ist es jetzt. Präsidentin des Landgerichts Martina Kohlmeier. Fazit vielleicht erstmal.
2: Ich finde, dass hier eine sehr wichtige Initiative des Vereins der Rechtsanwältinnen und Rechtsanwälte beim Landgericht Bad Kreuznach am heutigen Tage einen sehr würdigen

0: Kolleginnen und Kollegen von Gericht und Staatsanwaltschaft, Rechtsanwältinnen und Rechtsanwälte, aber auch Bürgerinnen und Bürger auf dem Weg zum Justizzentrum. Und wenn all diejenigen einen kurzen Gedanken an Hans Litten fassen und sich mal damit befassen, welche Rolle er gespielt hat für Justiz, für den Rechtsstaat, für das Einstehen auch unter Lebensgefahr, dann wäre das eine wichtige Bedeutung.
1: Mit dem Hans-Litten-Weg soll die Erinnerung an den Juristen dauerhaft sichtbar bleiben. Eine Informationstafel soll künftig zusätzlich über das Leben und den Einsatz Hans-Littens für Demokratie und einen unabhängigen Rechtsstaat informieren. Wichtiges Thema hier auf eurer Antenne. Jetzt geht's aber erstmal weiter mit Musik.

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1: Ich bin Tanja Wagner. Der von Bundeskanzler Merz geplante Umbau seiner Regierung wird überschattet von einer dramatischen Hängepartie um den Posten des Verkehrsministers. Klar ist dagegen, dass Carsten Linnemann Nina Wagen im Gesundheitsministerium ablöst, die ins Kanzleramt wechselt.
2: Linnemann steht im Gesundheitsministerium vor keinen leichten Aufgaben. Sozialverbände fordern Nachbesserungen bei den geplanten Reformen, auch wenn sich der neue Minister damit im Kabinett unbeliebt machen würde. Die Gesundheitsreform sehe erhebliche Leistungskürzungen und mehr Belastungen für die Versicherten vor, sagte die Vorsitzende des Sozialverbands Deutschland, Michaela Engelmeier, den Zeitungen der Funke Medien. Sie fordert auch mehr Tempo bei der Pflegereform. Die dürfe aber keine Sparreform werden, sagt sie. Katrin Müller, Nachrichtenredaktion.
1: Die Waldbrände im Südwesten Frankreichs haben eine der größten Evakuierungsaktionen in der Geschichte des Landes ausgelöst. Besonders betroffen ist die Region rund um Bordeaux, wo die Flammen weiter außer Kontrolle sind. Wegen der heranrückenden Brände wurden dort bereits mindestens 110.000 Menschen in Sicherheit gebracht. Nach Angaben der Präfektur Gironde hat der Großbrand inzwischen rund 19.000 Hektar Fläche erfasst, eine Fläche größer als Paris. Im Asowschen und Schwarzen Meer eskaliert der Seekrieg. Kiew wirft Moskau vor, die Ernährungssicherheit in Teilen der Welt zu gefährden. Täglich gibt es Berichte über Schiffe, die eine der Kriegsparteien ins Visier genommen hat.
3: Die Ukraine greift seit Anfang Juli Schiffe an, die russisch kontrollierte Häfen im Asowschen und Schwarzen Meer anlaufen. Ursprünglich ging es dabei vor allem um Öltanker der sogenannten Schattenflotte. Moskau reagierte mit einer Ausweitung seiner Angriffe auf ukrainische Hafenanlagen im Großraum Odessa. Eine Blockade des ukrainischen und des russischen Schiffsverkehrs im Schwarzen Meer könnte vor allem die Getreidepreise in die Höhe treiben. Russland und die Ukraine haben beim Weizen etwa einen Anteil an den weltweiten Exporten von 25-30%. Katharina Schröder, Moskau.
1: Zum Christopher Street Day in Berlin warnen die Organisatoren vor einem raueren gesellschaftlichen Klima. Queere Menschen stehen weltweit unter Druck, sagte Vorstandsmitglied Hoffmann der Deutschen Presseagentur. Bestehende Rechte würden teils wieder rückabgewickelt und auch die Hasskriminalität steige an.
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5: Ruhige Lage auf den Straßen an diesem Samstagmittag. Geblitzt wird auf der A61 bei Dachsweiler. Und wenn ihr unterwegs seid und noch einen Blitzer oder auch einen Stau oder eine Gefahrenstelle entdeckt, dann meldet es uns doch gerne unter der 0671 920 88 88 0.
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5: Ja, die Temperaturen haben in der letzten Stunde nochmal einen kleinen Sprung gemacht. 32 Grad messen wir aktuell in der Wörstadt an der Georg-Forster-Gesamtschule. 30, also nicht so viel kühler, ist es in Bad Kreuznach an der Theodors-Halle, in Niederoberstein an der Mikado-Halle und in Bundenbach am Besucherbergwerk zeigt das Thermometer aktuell 29 Grad. So ein paar Grad wird es heute noch klettern, also der Sommer zeigt sich heute von seiner besten und schönsten Seite. Und obwohl es morgen nochmal ein bisschen mit Wolken zuzieht, wird auch die kommende Woche richtig, richtig heiß. Eine Hitzewelle steht uns bevor, bis zu 40 Grad Richtung Ende nächster Woche. Also da muss man wieder richtig gut auf sich achten, kann dann aber heute einen richtig schönen Sommertag genießen.
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5: Tierisch wird's bei uns in der nächsten halben Stunde. Für Körbchen gesucht war ich beim Tierschutzverein Mensch und Tier in Bingen und hab zwei Katzen kennenlernen dürfen. Ja, zwei Kätzchen suchen heute ein neues für immer Zuhause. Ja, wir vermitteln acht Beine. Es geht aber nicht um eine Spinne, sondern um Gustav und Mathilda, zwei Katzen aus dem Tierschutzverein. Darum geht's gleich hier auf eurer Antenne.
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1: Körbchen gesucht heute beim Tierschutzverein Mensch und Tier mit mir und mit Annette. Hallo Annette.
2: Hallo Max.
1: Ihr habt mich mal wieder ganz herzlich hier in Bingen empfangen und mit ihr meine ich natürlich nicht nur dich, sondern auch noch zwei kleine Katzen, die, ja, wenn ich das, also die waren schon immer zusammen. Gustav und Mathilda, so ein bisschen dynamisches Duo. Ihr habt sie auch zusammen bekommen oder zusammen eingefangen, hier zu euch gebracht und jetzt wollen wir dieses super tolle Traumduo natürlich nicht auseinanderreißen.
2: Richtig, das wäre uns schon sehr wichtig, dass die zwei zusammenbleiben. Die sind von 2015, wurden wohl auch in dem Alter ungefähr adoptiert, sind allerdings immer draußen gewesen und wurden von der Dame gefüttert, die dann leider verstorben ist und die Katzen deshalb bei uns sind.
1: Ja, und man muss wirklich sagen, also sie sind, ich gebe es zu, ein kleines bisschen scheu. Sie sind jetzt nicht, sie springen an einem hoch, sobald man irgendwie hier den Raum betritt, aber sie sind zusammen und das ist mir schon aufgefallen, die schmusen miteinander, kann man sagen. Aber also was wäre dann für ein Haushalt für die perfekten? Ein Haushalt, wo sie in Ruhe gelassen werden und zusammen kuscheln können oder doch, dass man versucht, sie so gut es wie es geht

0: und wieder Freigang haben. Also sie sind gewohnt, Freigang zu haben. Auf Dauer Wohnungshaltung ist das einfach nichts.
1: Okay, verstehe. Ja, und um die beiden nochmal so ein bisschen zu beschreiben, also Gustav schwarz-weiß, Mathilda, was ist das? Ist das getigert? Ist das Schildpatt? Ist das irgendwas dazwischen?
0: Ja, ist so ein bisschen Mischung. Sie ist so, ich würde jetzt einfach sagen, sie ist braun getigert mit ein bisschen Rot. Als Schildpatt direkt würde ich es jetzt nicht bezeichnen.
1: Okay, na gut. Aber wenn ich jetzt sage, ich weiß nicht, vielleicht funkt es mit nur eine von beiden Katzen, wäre es tendenziell auch denkbar, sie voneinander zu trennen oder lieber nicht?
0: Ja, also wir würden uns dann natürlich in Gesprächen abklären und schauen, wie das mit den Katzen geht. Natürlich suchen wir für alle erstmal ein Zuhause. Wenn es gar nicht geht, würden wir sie natürlich auch trennen. Nur unser Herzenswunsch ist natürlich ein schönes Zuhause zusammen für die zwei.
1: Verstehe ich. Und wenn ich jetzt sage, na gut, zwei Katzen ist mir ja vielleicht doch eine zu viel, was irgendwie immer ein Auge drauf haben. Und ich meine, gut, die können vielleicht auf sich selber gegenseitig aufpassen, aber es ist natürlich, was Futter etc., Tierarztkosten angeht, ist es natürlich das Doppelte wie mit einer Katze. Aber ihr habt ja noch ganz andere Tiere oder noch viel mehr Tiere und Katzen hier bei euch, die man kennenlernen kann. Wie würde denn so ein Kennenlernen aussehen, wenn ich mich für eine andere Katze oder für eine von den beiden oder für beide interessiere?
0: Gerne, wenn Sie Bescheid wissen, einfach auf unsere Homepage gucken, www.mot-bingen.de, über den Kontakt uns anschreiben und dann kommen wir ins Gespräch, laden Sie ein und gucken uns die Tiere an, was das richtige Tier für Sie ist und zu Ihnen passt.
1: Ja, perfekt. Also was das richtige Tier für euch da draußen ist, besser könnte ja gar kein Abschlusswort sein, hier bei uns bei Köpfchen gesucht.
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1: Ich bin Tanja Wagner. Der von Bundeskanzler Merz geplante Umbau seiner Regierung wird überschattet von einer dramatischen Hängepartie um den Posten des Verkehrsministers. Klar ist dagegen, dass Carsten Linnemann Nina Wagen im Gesundheitsministerium ablöst, die ins Kanzleramt wechselt.
2: Linnemann steht im Gesundheitsministerium vor keinen leichten Aufgaben. Sozialverbände fordern Nachbesserungen bei den geplanten Reformen, auch wenn sich der neue Minister damit im Kabinett unbeliebt machen würde. Die Gesundheitsreform sehe erhebliche Leistungskürzungen und mehr Belastungen für die Versicherten vor, sagte die Vorsitzende des Sozialverbands Deutschland, Michaela Engelmeier, den Zeitungen der Funke Medien. Sie fordert auch mehr Tempo bei der Pflegereform. Die dürfe aber keine Sparreform werden, sagt sie. Katrin Müller, Nachrichtenredaktion.
1: Die Waldbrände im Südwesten Frankreichs haben eine der größten Evakuierungsaktionen in der Geschichte des Landes ausgelöst. Besonders betroffen ist die Region rund um Bordeaux, wo die Flammen weiter außer Kontrolle sind. Wegen der heranrückenden Brände wurden dort bereits mindestens 110.000 Menschen in Sicherheit gebracht. Nach Angaben der Präfektur Gironde hat der Großbrand inzwischen rund 19.000 Hektar Fläche erfasst, eine Fläche größer als Paris. Im Asowschen und Schwarzen Meer eskaliert der Seekrieg. Kiew wirft Moskau vor, die Ernährungssicherheit in Teilen der Welt zu gefährden. Täglich gibt es Berichte über Schiffe, die eine der Kriegsparteien ins Visier genommen hat.
3: Die Ukraine greift seit Anfang Juli Schiffe an, die russisch kontrollierte Häfen im Asowschen und Schwarzen Meer anlaufen. Ursprünglich ging es dabei vor allem um Öltanker der sogenannten Schattenflotte. Moskau reagierte mit einer Ausweitung seiner Angriffe auf ukrainische Hafenanlagen im Großraum Odessa. Eine Blockade des ukrainischen und des russischen Schiffsverkehrs im Schwarzen Meer könnte vor allem die Getreidepreise in die Höhe treiben. Russland und die Ukraine haben beim Weizen etwa einen Anteil an den weltweiten Exporten von 25-30%. Katharina Schröder, Moskau.
1: Zum Christopher Street Day in Berlin warnen die Organisatoren vor einem raueren gesellschaftlichen Klima. Queere Menschen stehen weltweit unter Druck, sagte Vorstandsmitglied Hoffmann der Deutschen Presseagentur. Bestehende Rechte würden teils wieder rückabgewickelt und auch die Hasskriminalität steige an.
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1: Ich bin Tanja Wagner. Der von Bundeskanzler Merz geplante Umbau seiner Regierung wird überschattet von einer dramatischen Hängepartie um den Posten des Verkehrsministers. Klar ist dagegen, dass Carsten Linnemann Nina Wagen im Gesundheitsministerium ablöst, die ins Kanzleramt wechselt.
2: Linnemann steht im Gesundheitsministerium vor keinen leichten Aufgaben. Sozialverbände fordern Nachbesserungen bei den geplanten Reformen, auch wenn sich der neue Minister damit im Kabinett unbeliebt machen würde. Die Gesundheitsreform sehe erhebliche Leistungskürzungen und Mehrbelastungen für die Versicherten vor, sagte die Vorsitzende des Sozialverbands Deutschland, Michaela Engelmeier, den Zeitungen der Funke Medien. Sie fordert auch mehr Tempo bei der Pflegereform. Die dürfe aber keine Sparreform werden, sagt sie. Katrin Müller, Nachrichtenredaktion.
1: Die Waldbrände im Südwesten Frankreichs haben eine der größten Evakuierungsaktionen in der Geschichte des Landes ausgelöst. Besonders betroffen ist die Region rund um Bordeaux, wo die Flammen weiter außer Kontrolle sind. Wegen der heranrückenden Brände wurden dort bereits mindestens 110.000 Menschen in Sicherheit gebracht. Nach Angaben der Präfektur Gironde hat der Großbrand inzwischen rund 19.000 Hektar Fläche erfasst, eine Fläche größer als Paris. Im Asowschen und Schwarzen Meer eskaliert der Seekrieg. Kiew wirft Moskau vor, die Ernährungssicherheit in Teilen der Welt zu gefährden. Täglich gibt es Berichte über Schiffe, die eine der Kriegsparteien ins Visier genommen hat.
3: Die Ukraine greift seit Anfang Juli Schiffe an, die russisch kontrollierte Häfen im Asowschen und Schwarzen Meer anlaufen. Ursprünglich ging es dabei vor allem um Öltanker der sogenannten Schattenflotte. Moskau reagierte mit einer Ausweitung seiner Angriffe auf ukrainische Hafenanlagen im Großraum Odessa. Eine Blockade des ukrainischen und des russischen Schiffsverkehrs im Schwarzen Meer könnte vor allem die Getreidepreise in die Höhe treiben. Russland und die Ukraine haben beim Weizen etwa einen Anteil an den weltweiten Exporten von 25-30%. Katharina Schröder, Moskau.
1: Zum Christopher Street Day in Berlin warnen die Organisatoren vor einem raueren gesellschaftlichen Klima. Queere Menschen stehen weltweit unter Druck, sagte Vorstandsmitglied Hoffmann der Deutschen Presseagentur. Bestehende Rechte würden teils wieder rückabgewickelt und auch die Hasskriminalität steige an.
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1: 25. Juli 2008. Gabriella Chilmi ist mit Sweet About Me neu in den Charts. Dass Gabriella Chilmi Musikerin wird, steht für sie schon lange fest. Seit sie 13 ist, arbeitet sie an ihrem Debütalbum. Sie nimmt zu Hause in Melbourne ihre Ideen auf und hält alles fest. Jede kleine Melodie, die ihr in den Sinn kommt, jedes kleine Textstückchen. Alles wird notiert, kategorisiert und nach zu Songs verarbeitet. Auch der Titel steht mit 13 schon fest. Das erste Album wird Lessons to be Learned heißen. Mit 16 geht's dann nach Europa. Sie ist in London in Tonstudios unterwegs und streunt in Paris durch alte, verwinkelte Plattenläden. Immer auf der Suche nach Ideen, auf der Suche nach Inspiration. Sie hört sich durch alte Jazz- und Swingplatten und versucht wieder in London angekommen, genau so einen Sound selbst zu produzieren. Der Text ist schnell geschrieben und mit ihrem neuen Produzenten arbeitet sie so an ihrem ersten Album. Es kommt dann ein Jahr später raus und darauf klingt die jetzt inzwischen 17-Jährige wie ein Profi, der schon seit Jahren im Geschäft ist. Und naja, irgendwie ist sie das ja auch.

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1: Ich bin Thomas Bleskin. Der designierte Gesundheitsminister Carsten Linnemann hat frühere Zweifel an seiner Eignung für das Amt mit einer veränderten Ausgangslage begründet. Der CDU-Politiker sagte der Bild, er müsse sich weiter einarbeiten, traue sich die Aufgabe aber zu.
2: Er habe einen Höllenrespekt vor der Aufgabe, aber es sei auch ganz schön viel Musik drin, um zu einem gerechten, leistungsfähigen und zukunftsfähigen Gesundheitssystem zu kommen, so der bisherige CDU-Generalsekretär. Die kurzfristige Personalentscheidung dürfte auch für Linnemann eine Überraschung gewesen sein. Im Netz kursiert ein altes Phoenix-Video, in dem er vor rund einem Jahr erklärt hatte, es sei nicht sein Ding, Minister oder gar Gesundheitsminister zu werden. Auch war Linnemann mit der Forderung angeeckt, mindestens die Hälfte der Krankenkassen hierzulande streichen zu wollen. Katrin Müller, Nachrichtenredaktion.
1: Nach Kritik des früheren Kanzleramtschefs Peter Altmaier gibt es weiteren Widerspruch aus der CDU am Umgang von Kanzler Friedrich Merz mit Verkehrsminister Patrick Schnieder. Der stellvertretende CDA-Vorsitzende Christian Bäumler sagte dem Handelsblatt, Schnieders geplante Abberufung wirke willkürlich und schade dem Vertrauen in die Demokratie. Schnieder sollte eigentlich entlassen werden, ein Nachfolger war schon vorgesehen, dieser sagte jedoch kurzfristig ab. Wie es nun weitergeht, ist offen. Die Waldbrände in Frankreich haben eine der größten Evakuierungsaktionen in der Geschichte des Landes ausgelöst. Rund um Bordeaux wurden mehr als 100.000 Menschen in Sicherheit gebracht. Auch in Spanien gab es umfangreiche Evakuierungen.
3: Mehr als 60.000 Menschen sind von den Bränden in der Region Madrid betroffen. Zehntausende haben die Nacht in Notunterkünften oder bei Freunden und Verwandten verbracht. Mit Temperaturen von bis zu 32 Grad, hoher Trockenheit und Windböen von bis zu 60 Stundenkilometern seien die Bedingungen extrem kompliziert, so die Behörden. Seit Jahresanfang sind in Spanien bereits über 131.000 Hektar Wald verbrannt, fünfmal mehr als im vergangenen Jahr zur gleichen Zeit. Julia Macher, Barcelona.
1: Der Paketdienst DHL fordert strengere gesetzliche Vorgaben für die Zustellung schwerer Pakete. Vorständin Nicola Hagleitner sagte der dpa, Sendungen über 23 Kilogramm sollten bundesweit nur noch von zwei Zustellern ausgeliefert werden dürfen. Das diene dem Gesundheitsschutz der Beschäftigten.
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1: Ich bin Thomas Bleski. Der designierte Gesundheitsminister Carsten Lindemann hat um Zeit für die Einarbeitung in sein neues Amt gebeten. In einem Instagram-Video sagte der CDU-Politiker, er müsse sich in manche Themen noch tiefer einarbeiten und habe großen Respekt vor der Aufgabe. Zugleich sehe er gute Chancen für Reformen hin zu einem gerechten, leistungsfähigen und zukunftsfähigen Gesundheitssystem. Die Waldbrände im Südwesten Frankreichs haben eine der größten Evakuierungsaktionen in der Geschichte des Landes ausgelöst. Rund um Bordeaux wurden mehr als 100.000 Menschen in Sicherheit gebracht. Auch in Spanien erschweren ungünstige Wetterbedingungen in den Waldbrandgebieten die Löscharbeiten.
2: Mehr als 60.000 Menschen sind von den Bränden in der Region Madrid betroffen. Zehntausende haben die Nacht in Notunterkünften oder bei Freunden und Verwandten verbracht. Mit Temperaturen von bis zu 32 Grad, hoher Trockenheit und Windböen von bis zu 60 Stundenkilometern seien die Bedingungen extrem kompliziert, so die Behörden. Seit Jahresanfang sind in Spanien bereits über 131.000 Hektar Wald verbrannt, fünfmal mehr als im vergangenen Jahr zur gleichen Zeit. Julia Macher, Barcelona.
1: Im Asowschen und Schwarzen Meer eskaliert der Seekrieg. Kiew wirft Moskau vor, die Ernährungssicherheit in Teilen der Welt zu gefährden. Täglich gibt es Berichte über Schiffe, die eine der Kriegsparteien ins Visier genommen hat.
3: Die Ukraine greift seit Anfang Juli Schiffe an, die russisch kontrollierte Häfen im Asowschen und Schwarzen Meer anlaufen. Ursprünglich ging es dabei vor allem um Öltanker der sogenannten Schattenflotte. Moskau reagierte mit einer Ausweitung seiner Angriffe auf ukrainische Hafenanlagen im Großraum Odessa. Eine Blockade des ukrainischen und des russischen Schiffsverkehrs im Schwarzen Meer könnte vor allem die Getreidepreise in die Höhe treiben. Russland und die Ukraine haben beim Weizen etwa einen Anteil an den weltweiten Exporten von 25-30%. Katharina Schröder, Moskau.
1: Ein Kleinflugzeug ist in Ganderkesee in Niedersachsen in ein Einfamilienhaus gestürzt. Ob es bei dem Unglück nahe Bremen Verletzte oder Tote gab, konnte ein Sprecher der Polizei zunächst nicht gesichert sagen. Zuvor hatten die Kreiszeitungen in Sieke und der NDR über den Vorfall berichtet. Deren Angaben zufolge kam der Pilot ums Leben.
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1: Hallihallo, herzlich willkommen zu den Top 20 Hörerhits. In dieser Ausgabe musikalisch wieder alles dabei. Pop aus Deutschland, R&B aus London, House aus Frankreich, große internationale Namen und natürlich vier neue Hit-Tipps. Ja, und ganz oben an der Chartspitze bleibt die große Frage, landen Shakira und Burna Boy mit Die Die zum 6. Mal auf 1? Wir werden es erfahren. Bevor wir gleich mit Platz 20 starten, schauen wir wie immer noch einmal zurück auf die Top 3 der letzten Woche.
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1: Mr. Know It All, Teddy Swims, hatten wir auf 3. Taylor Swift, I Knew It, I Knew You. Das war die 2.

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0: Das war der einzige Neuanstieg in euren Top 20 dieser Woche. Katy Perry, Watch It Burn auf Platz 19.
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0: Ja, unser erster Hit-Tipp ist direkt eine ganz große Nummer. Martin Garrix zusammen mit U2. Martin Garrix aus den Niederlanden haben wir momentan mit Repeated und Ed Sheeran ganz hoch in den Charts. Jetzt will das aber wissen und legt gleich nach. Zusammen mit einer der größten 80er Jahre Rockbands der Welt, U2. Der gemeinsame Song heißt Fireflies. Unser erster Hit-Tipp.

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1: Harry Styles steht mit American Girls in dieser Woche auf Platz 17. Platz 13 in der Vorwoche, geht's also 4 Plätze runter. Wir sind mittendrin, hier sind eure Top 20, die meistgewünschten Hits der Woche, ermittelt aus euren Musikwünschen und eurem Voting der letzten Tage. Weiter geht es mit Platz 16, da kommt jetzt Nico Santos. Für ihn geht's 4 Plätze nach oben mit Why Don't You Stay.
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1: Die nächsten beiden Platzierungen, Tampa City, Self-Aware, in dieser Woche auf Platz 14, kommt gleich nach Tyler und Sarah Larsson.

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1: Oh, 29 Jahre geht's jetzt zurück. Es geht ums 1997. Im Februar wurde Michael Jackson zum ersten Mal Vater. Die Spice Girls standen regelmäßig in der Bravo und waren unglaublich angesagt. 1997 schickte uns Puerto Rico Ricky Martin. Im Kino lief Man in Black mit Will Smith, Platz 1 in den Kinocharts in den USA. Und auch bei uns war Will Smith 1997 mit Man in Black der erfolgreichste Schauspieler. Er liefert auch gleich den Soundtrack zum Film. Auch dieser landete auf Platz 1 der deutschen Verkaufscharts. 97 war ja auch das erfolgreichste Jahr für Aqua, eine Band aus Dänemark, die mit ihrem Hit Barbie Girl in 35 Ländern auf Platz 1 standen. Mattel, die Spielzeugfirma, bekannt für Barbie-Puppen, fand das gar nicht so lustig. Aqua benutzten ja den Namen Barbie und die Videos waren eindeutig zu sexy, meinte zumindest Mattel. Es kam zum Gerichtsstreit, der dauerte einige Jahre lang. Letztendlich hat Mattel gegen Aqua und Universal Music verloren. Ein Sommerhit in 97 gelang auch der Band Hanson aus Oklahoma. Das waren drei Jungs, die in 27 Ländern auf Platz 1 standen. Und zwar mit dieser Nummer hier, hatten danach nie wieder Erfolg, denn der Stimmbruch kam dazwischen. Hier sind die Hanson. 1997.

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1: Tokyo Hotel aus Magdeburg wurden ja 2005 mit durch den Monsun quasi über Nacht zum riesigen Pop-Rock-Phänomen. Mittlerweile 21 Jahre später, etliche Hits danach, sind sie immer noch gefragt, zum Beispiel vom ZDF für Wetten, dass im Herbst. Und da sind sie auch gleich noch auf Tour. Los geht's in Hamburg, dann weiter nach Frankfurt, Berlin, Nürnberg, Leipzig mit dabei, die große Arena-Tour im November. Mit im Gepäck dann sicherlich auch dieser neue Song, Without You. Das war unser zweiter Hit-Tipp von Tokyo Hotel. So, und hier die nächste Platzierung.
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1: Bebe Rexha und Faithless, New Religion.

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8: Mittendrin im Jahr, im Sommer, in den Charts dieser Woche. Die erste Halbzeit liegt also hinter uns. Die Plätze 20 bis 11 sind gespielt und jetzt geht's in die Top 10. 5 Wochen lang hatten wir Shakira an der Chartspitze. Ob das so bleibt, erfahren wir in dieser Stunde. Hier kommen zunächst die Plätze 10 und 9. Chris Sarandi, Good Old Days, gleich nach Jennifer Lopez und David Guetta. Hier ist Save Me Tonight.
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1: Unser dritter Hitvorschlag, Loy, lange nichts mehr von ihr gehört. Und David Puentes, DJ, für ihn ist es die erste Veröffentlichung in diesem Jahr. Er freut sich natürlich, dass Loy zugesagt hat, diesen Track zu

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1: 19 Wochen schon bei uns. Fever Dream, Alex Warren hatten wir gerade gehört auf Platz 7. Und davor Becky G gemeinsam mit DJ Topic. Sorry Puppy in dieser Woche auf Platz 8. So, und jetzt kommt wieder der Sound nach dem Sonnenuntergang. Mehr Blick klingt einfach noch Kurzurlaub. Save My Love, Kaigo und Khaled.

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1: In den nächsten Minuten hier unser letzter Teil der Top 20 Charts dieser Woche mit euren 5 meistgewünschten Hits. Es kommt noch ein Hitvorschlag. Wir kennen ihn als Mr. Worldwide. Pitbull ist wieder da als Verstärkung. Huckepack, Jason Derulo, auch immer für einen Sommerhit gut. Kommt ihr gleich nach Olivia Rodrigo, Drop Dead. Das hier ist Teddy Swims, Mr. Know It All.
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0: Drop Dead gerade gehört, Olivia Rodrigo auf Platz 4. Aufwärts geht's in dieser Woche für Repeated, Martin Garrix und Ed Sheeran.
1: Stay for the night.
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0: Da, wo die Sonne irgendwie 24 Stunden am Tag scheint, in Florida, da sind sie zu Hause, Jason Derulo und Pitbull. Ihr erster gemeinsamer Song, Privacy, unser vierter Hitvorschlag.
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0: Und da hat sich nichts verändert. Auch in dieser Woche wieder Taylor Swift, I Knew It, I Knew You.

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1: Wir sind am Ende angekommen. Das waren eure 20 meistgewünschten Hits dieser Woche mit neuer Musik von Katy Perry, Jason Derulo, Loi, Pitbull, Martin Garrix und Tokyo Hotel. Hier kommt nun Platz 1. Unverändert zum 6. Mal in Folge Shakira und Burna Boy.
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2: Platz 1.

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